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Gebrüche dieser einsamen Winternacht auch deutlich und gut zu Gesicht steht. Nur die Stille schafft im Rauschen die nötige Beachtung. Kein weiterer Laut erklimmt meine Aufmerksamkeit.

Im Moment des Zweifels erkenne ich das leise Wispern. Ein Zischen, filigran und zerbrechlich, in unregelmäßigen Stößen sehr hochfrequent, durchdringt es den Raum in kaum hörbarer Lautstärke, wechselt ab und an seine Frequenz, stoppt und beginnt erneut mit einem kurzen Flirren. Der Boden knackt vor Kälte. Die sich verziehenden Dielen schaffen ein mehrstimmiges Feld aus hohlem Knirschen und bevölkern die statische Leere mit räumlich differenzierten